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0: Laut FM Wetter.
1: Mit KI-Support. Viele Wolken gibt es heute erstmal. Vom südöstlichen Niedersachsen bis nach Sachsen kann anfangs auch vereinzelt Regen dabei sein, der dann nach Osten abzieht. Später lockert es dort auf. Sonst wird es Sonne und Wolken und meist trocken. An den Alpen anfangs mit einzelnen Schauern. Dazu werden es maximal 20 bis 29 Grad. Morgen wird es im Westen wolkiger. Später sind dort kräftige Gewitter möglich. Sonst oft sonnig und heiß bis knapp 34 Grad.
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0: Laut FM Wetter.
1: Mit KI-Support. Nebel gibt es am Morgen stellenweise, dazu mal viele Wolken, mal ist es klarer. In der Mitte kann anfangs noch Regen runterkommen und Richtung Osten weiterziehen, sonst bleibt es meist trocken. An den Alpen kommt am Anfang auch mal ein Schauer runter. Später am Tag werden es 20 bis 29 Grad, am Abend kann es vereinzelt Gewitter geben. Morgen wird es nochmal heiß, maximal knapp 34 Grad und im Westen kracht es später eher mit kräftigen Gewittern.

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0: Laut FM Wetter.
1: Mit KI-Support. Nebel gibt es am Morgen stellenweise, dazu mal viele Wolken, mal ist es klarer. In der Mitte kann anfangs noch Regen runterkommen und Richtung Osten weiterziehen, sonst bleibt es meist trocken. An den Alpen kommt am Anfang auch mal ein Schauer runter. Später am Tag werden es 20 bis 29 Grad, am Abend kann es vereinzelt Gewitter geben. Morgen wird es nochmal heiß, maximal knapp 34 Grad und im Westen kracht es später eher mit kräftigen Gewittern. 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

0: Laut FM Wetter.
1: Mit KI-Support. Mal mehr, mal weniger Wolken gibt es heute Morgen. Dazu stellenweise Nebel und in der Mitte vereinzelt Regen. Richtung Alpen kommen anfangs auch noch einzelne Schauer runter. Später lockert das öfter auf und es bleibt meist trocken. Am späten Nachmittag sind im Westen und in den Bergen im Süden vereinzelt Schauer und Gewitter drin. Dazu Höchstwerte von 20 bis 29 Grad. Morgen erst mehr Wolken im Westen, später teils kräftige Gewitter, maximal knapp 34 Grad.

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0: Laut FM Wetter.
1: Mit KI-Support. Mal mehr, mal weniger Wolken gibt es heute Morgen. Dazu stellenweise Nebel und in der Mitte vereinzelt Regen. Richtung Alpen kommen anfangs auch noch einzelne Schauer runter. Später lockert das öfter auf und es bleibt meist trocken. Am späten Nachmittag sind im Westen und in den Bergen im Süden vereinzelt Schauer und Gewitter drin. Dazu Höchstwerte von 20 bis 29 Grad. Morgen erst mehr Wolken im Westen, später teils kräftige Gewitter, maximal knapp 34 Grad.
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0: Laut FM Wetter.
1: Mit KI-Support. Viele Wolken gibt es heute Vormittag. Ab und zu fällt auch mal etwas Regen. Später lockert das dann wieder auf. Im Laufe des Tages mischen Sonne und Wolken mit. Meist bleibt es trocken. Nur an den Alpen kann am späten Nachmittag auch mal ein Schauer oder Gewitter auftauchen bei 20 bis 29 Grad. Morgen erst oft sonnig, später steigt im Westen die Gewittergefahr, maximal knapp 34 Grad.

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0: Laut FM Wetter.
1: Mit KI-Support. Viele Wolken gibt es heute Vormittag. Ab und zu fällt auch mal etwas Regen. Später lockert das dann wieder auf. Im Laufe des Tages mischen Sonne und Wolken mit. Meist bleibt es trocken. Nur an den Alpen kann am späten Nachmittag auch mal ein Schauer oder Gewitter auftauchen bei 20 bis 29 Grad. Morgen erst oft sonnig, später steigt im Westen die Gewittergefahr, maximal knapp 34 Grad.

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0: Laut FM Wetter.
1: Mit KI-Support. Viele Wolken gibt es gerade von Ostwestfalen bis Sachsen. Ab und zu regnet es auch noch ein bisschen. Das lässt aber nach und später lockert es freundlicher auf. Sonst bleibt es meist trocken mit Sonne und Wolken. Dazu maximal 20 bis 29 Grad. Morgen wird es dann richtig heiß mit bis zu 34 Grad. Und im Westen können zum späten Nachmittag kräftige Gewitter aufziehen.
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0: Laut FM Wetter.
1: Mit KI-Support. Viele Wolken gibt es gerade von Ostwestfalen bis Sachsen. Ab und zu regnet es auch noch ein bisschen. Das lässt aber nach und später lockert es freundlicher auf. Sonst bleibt es meist trocken mit Sonne und Wolken. Dazu maximal 20 bis 29 Grad. Morgen wird es dann richtig heiß mit bis zu 34 Grad. Und im Westen können zum späten Nachmittag kräftige Gewitter aufziehen.

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0: Laut FM Wetter.
1: Mit KI-Support. Viele Wolken gibt es heute Mittag noch. Dazu kann vereinzelt mal Regen dabei sein. Später lockert das wieder auf und oft bleibt es trocken. Richtung Nachmittag und am Abend sind im Westen auch mal Schauer und ein Gewitter drin. An den Alpen genauso. Die Höchstwerte liegen heute zwischen 20 und 29 Grad. Morgen wird es sehr warm bis heiß mit maximal knapp 34 Grad und am späten Nachmittag im Westen erste kräftige Gewitter.
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0: Laut FM Wetter.
1: Mit KI-Support. Viele Wolken gibt es heute Mittag noch, dazu kann vereinzelt mal Regen dabei sein. Später lockert das wieder auf und oft bleibt es trocken. Richtung Nachmittag und am Abend sind im Westen auch mal Schauer und ein Gewitter drin. An den Alpen genauso. Die Höchstwerte liegen heute zwischen 20 und 29 Grad. Morgen wird es sehr warm bis heiß mit maximal knapp 34 Grad und am späten Nachmittag im Westen erste kräftige Gewitter.
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0: Laut FM Wetter.
1: Mit KI-Support. Sonnig bis wolkig ist es heute Nachmittag und meistens bleibt es trocken. Richtung Sachsen kann ab und zu mal ein bisschen Regen dabei sein, sonst setzt sich die freundliche Mischung durch. Aktuell werden es je nach Ecke so um 23 bis 29 Grad. Morgen wird es deutlich heißer mit maximal knapp 34 Grad. Dazu ziehen im Westen später kräftige Gewitter auf.

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0: Laut FM Wetter.
1: Mit KI-Support. Sonnig bis wolkig ist es heute Nachmittag und meistens bleibt es trocken. Richtung Sachsen kann ab und zu mal ein bisschen Regen dabei sein, sonst setzt sich die freundliche Mischung durch. Aktuell werden es je nach Ecke so um 23 bis 29 Grad. Morgen wird es deutlich heißer mit maximal knapp 34 Grad. Dazu ziehen im Westen später kräftige Gewitter auf.

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0: Laut FM Wetter.
1: Mit KI-Support. Sonne und Wolken gibt's am späten Nachmittag in vielen Ecken. Meistens bleibt's trocken. Nur an den Alpen kann ab und zu noch ein Schauer dabei sein. Dazu liegen die Temperaturen gerade zwischen 20 und 29 Grad. Morgen wird's deutlich wärmer mit maximal 31 Grad. Dazu mehr Wolken und immer mal wieder Regen.
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1: Mit KI-Support. Viele Wolken gibt es heute Abend noch. Dazu kann vereinzelt Regen dabei sein, der aber eher nachlässt und dann lockert es hier und da auf. In der Nacht bleibt es meist trocken, die Tiefstwerte liegen zwischen 18 und 11 Grad. Morgen wird es oft wolkig und stellenweise zieht wieder ein Schauer durch. Maximal sind bis zu 29 Grad drin.

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1: Mit KI-Support. Viele Wolken gibt es heute Abend noch. Dazu kann vereinzelt Regen dabei sein, der aber eher nachlässt und dann lockert es hier und da auf. In der Nacht bleibt es meist trocken, die Tiefstwerte liegen zwischen 18 und 11 Grad. Morgen wird es oft wolkig und stellenweise zieht wieder ein Schauer durch. Maximal sind bis zu 29 Grad drin.

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0: Laut FM Wetter.
1: Mit KI-Support. Mal mehr, mal weniger Wolken gibt es. Zwischendurch ist es auch klar und meist bleibt es trocken. In der Mitte kann sich dazu mal Nebel bilden. In der Nacht gehen die Temperaturen runter auf 18 bis 11 Grad. Morgen wird es heiß, mit Sonne und Wolken und oft trocken. Im Westen ziehen am Abend aber erste kräftige Gewitter auf, bei maximal knapp 34 Grad.

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1: 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Mal mehr, mal weniger.
0: Laut FM Wetter.
1: Mit KI-Support. Mal mehr, mal weniger Wolken gibt es. Zwischendurch ist es auch klar und meist bleibt es trocken. In der Mitte kann sich dazu mal Nebel bilden. In der Nacht gehen die Temperaturen runter auf 18 bis 11 Grad. Morgen wird es heiß, mit Sonne und Wolken und oft trocken. Im Westen ziehen am Abend aber erste kräftige Gewitter auf, bei maximal knapp 34 Grad.
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3: Es ist 22 Uhr und ich schaue für dich auf die Straßen des Truck SMP. Und zwar, aktuell keine Live-Meldung habe ich da, aber natürlich Frankfurt am Main meldet aktuell 2 Staus. Dann haben wir die Alpenroad mit 3 Staus, dann Prag mit 3 Staus und dann Innsbruck, dann meldet aktuell 1 Stau. Sonst hast du überall freie Fahrt. Wenn du trotzdem was gesehen hast, schreib mir einfach unter simulator1.radio/studio oder natürlich unterm Discord, discord.simulator1. Radio. Ich wünsche dir weiterhin eine gute und sichere Fahrt. Komm heil und sicher an dein Zielort.
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3: So sieht es aus. Lange, lange ist es her, wo wir uns mal wieder gehört haben oder wo wir uns eigentlich mal gehört haben. Und ja, jetzt bin ich mal da für dich. Schau mal ein bisschen, was wir so alles machen für dich und tun. Und hast du nicht gesehen? Und ich würde sagen, ja, wir schauen mal. Falls du Wünsche oder Grüße hast, darfst du die gerne loswerden unter simulator1.radio/studio oder natürlich unterm Discord, discord.simulator1.radio. Und ja, jetzt ist ja auch die Gamescom so offiziell, sag ich mal, angefangen. Angefangen. Und spannende Geschichte ist das hier. Ich verfolge das jetzt so ab und an mal so ein bisschen, was da abgeht, aber da kommen wir wahrscheinlich auch später nochmal ein bisschen zum Thema Gamescom. Und jetzt gibt es aber erstmal Advance Bone und The Time of My Life und danach dann Appetite.

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1: Ja, und ich habe mal ein bisschen, geschaut, wer ist denn eigentlich so da, so auf der Gamescom. Und was ich ja sehr interessant finde, ist SCS Software ist da. Und sogar mit dem American Truck Simulator. Schon sehr cool. Also finde ich eigentlich sehr, sehr cool. Hat was. Genau. Interessant. Und ja, wenn ihr da irgendwie mal Bock habt, könnt ihr dann in die Halle 10.1. Keine Ahnung, wo das ist, aber ja, bei mir ist das so, wo ich vor ein paar Jahren noch auf der Gamescom war, da bin ich einfach so rumgelaufen und hab mir das angeguckt, wie so ein kleines Kind. Da war ich auch so ein bisschen aufgeregt, ne? War schon richtig cool. So, dann habe ich natürlich auch gesehen, Aerosoft ist da mit dem Autobahn-Polizeisimulator 4. Mensch, da gibt es jetzt schon einen vierten Teil. Alter, ich glaube, ich krieg sowas, was so Simulationsspiele angeht, eigentlich gar nicht mehr so viel. Dann ist Astragon auch da mit dem Bausimulator Evolution. Dann haben wir da noch Bergwerk Mining Sim. Dann haben wir noch den Bussimulator 27. Auch wieder so ein bisschen interessante Geschichte, was hier so interessant sein könnte, genau. Dann schaue ich einfach noch mal. Ja, gibt es denn hier irgendwie noch so eine Simulation? Ah, ja, ja, wer hätte es gedacht, ne? Giants ist auch da mit dem Landwirtschaftssimulator. Auch sehr cool und interessant. Dann ist natürlich nicht nur Simulationsgeschichten da, sondern auch, habe ich hier gerade gesehen, ist da Nintendo auch wieder dabei. Finde ich eigentlich auch sehr, sehr cool. Xbox ist sowieso dabei. Irgendwo habe ich gesehen, genau, richtig, ist sogar auch der, oder kann man da sogar auch schon den, EA Sports FC 27 spielen, also antesten bestimmt. Und ja, auch interessante Geschichte. So, jetzt schaue ich nochmal ein bisschen. Ja, aber ich verpulver jetzt nicht meine ganze Moderation extra dafür. Und ja, wenn du sagst, Mensch, ich hätte jetzt Bock auf einen Wunsch oder Gruß, dann darfst du mir den gerne schicken unter simulator1.radio/studio oder natürlich unter dem Discord, discord.simulator1.radio. So sieht's aus, ich bin der Jan und ich bin heute 2 Stunden da und jetzt geht's hier weiter mit Alex Warn und Ordinary hier auf Simulator 1. Ich bin der Jan. Moin!
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Jawohl, jawohl, jawohl. So ganz easy peasy kann das hier gehen. Ja, ne, ein bisschen Zeit haben wir ja immer noch hier, ne? Genau. Und ich habe noch ganz viele Spiele gesehen, so Pokémon ist dabei, also ja, das ist ja wieder was für mich. Irgendwas mit Notruf, genau, hier, Notrufaufnahme-Simulator und hast du nicht gesehen, was ist, also interessante Sachen, aber ich kann leider nicht. Mann, das ärgert mich ein bisschen, der Microsoft Flight Simulator ist auch dabei, also aber 24, also da hat man schon ordentlich was zum Spielen, das sag ich dir. Richtig, so, jetzt glaube ich, reicht das jetzt auch mal, dass ich hier nochmal gucke, wer eigentlich... Ah ja, The Bass ist auch da. Wie gesagt, apropos The Bass, da habe ich gesehen, aktuell, da basteln die gerade wieder an eine neue Map und zwar an Lübeck. Das müsste ich mir dann eigentlich mal holen. Ja, doch, die basteln da gerade an Lübeck ran und finde ich eigentlich irgendwie richtig cool. Ich habe mir The Bass auch mal geholt für den, wie heißt denn das hier? Für die Xbox beispielsweise, kann dann ja auch natürlich mit meinem Lenkrad spielen und ist eigentlich auch eine sehr, sehr coole Sache eigentlich. Ist eine coole Sache, aber ja... Es ist schön, ja, genau. Aber man merkt auch so eine Konsole hat nicht so viel Power mehr wie damals, ne? Also das merkt man doch schon, also da braucht man doch ein bisschen was mit mehr Power. So sieht's aus. Und jetzt würde ich sagen, geht's hier wieder ein bisschen Musik. Und zwar Taylor Swift mit The Fate of Ophelia und danach dann Miles Smith und Stay If You Wanna Dance. Ich bin der Jan und wir tanzen jetzt einfach mal ein bisschen weiter.

0: Sabrina Cabana serviert mit Espresso einen wunderbar selbstbewussten Pop-Hit, leicht frech mit genauer der richtigen Portion Ohrwurm-Power. Im Song spielt sie mit Kaffee und singt sinngemäß darüber, dass ihre Ausstrahlung jemanden so wach hält wie ein starker Espresso. Charmant, verspielt und ziemlich unwiderstehlich. Das ist kein Song zum Zurücklehnen, sondern einer, der direkt ins Ohr geht. Und ich würde sagen, hier ist er in voller Länge. Hier ist Sabrina Cabana mit Espresso.
1: Na,

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1: Es ist 22.30 Uhr und ich schaue für dich auf die Straßen des Truckers MP. Und zwar aktuell, habe ich aktuell keine Live-Meldung, aber ich habe dafür den Simulations-1-Server für dich. Und zwar Frankfurt am Main meldet aktuell 2 Staus, dann Prag mit 3 Staus, Innsbruck mit 1 Stau und die Alpenroad mit 3 Staus. Dort bitte aufpassen. Falls du vielleicht noch was gesehen hast, schreib mir einfach unter simulator1.radio/studio oder natürlich unterm Discord discord.simulator1.radio. Ich wünsche dir eine gute und sichere Fahrt. Komm heile und sicher an dein Zielort.
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1: So sieht's aus. Einen wunderschönen Abend wünsche ich dir. Einen wunderschönen Mittwochabend. So sieht's aus. Und ich glaube, es war ja sogar auch noch hier nicht nur, es ist ja nicht nur Gamescom, sondern auch DFB-Pokal. Ich glaube, DFB-Pokal war ja auch jetzt so die Tage mal. Und ich schaue gerade noch mal ein bisschen. Genau. Interessante Sachen dabei. Beispielsweise natürlich, also da muss man ja nicht viel drüber reden. Aber es gibt eine Mannschaft, die, ich glaube, es ist Regionalliga oder so. Weiß ich jetzt gerade nicht so ganz aus dem Kopf, aber hat Heidenheim besiegt mit 5:2. Also das muss man jetzt erstmal, da muss man ja erstmal mit dem Kopf schütteln und denken so, alter Verwalter, was für Sachen, es hier so gibt. Und es gibt natürlich auch gute Musik für dich, und zwar jetzt hier Billie Eilish und Birds of a Feeder, genau. Und danach dann Dojo und End of Beginning hier mit mir, dem Jan. Hallihallo, hallolö.
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1: So sieht es aus. Ich bin der Jan. Hi, hallo, na, wie geht's, wie steht's? Wir machen heute mal ein bisschen tiefenentspannt hier, ne? Also, das, ja, doch, machen wir heute einfach mal, ne? Genau. Und, ja, das kriegen wir irgendwie auch alles hin. Irgendwie, doch. Wünsche oder Grüße darfst du dir auch jetzt noch wünschen unter simulator1.radio der Studio oder natürlich unterm Discord. Discord.simulator1.radio, ganz easy, ne? Richtig. So sieht's aus und ich würde sagen, wir machen wieder musikalisch wieder einfach mal gute Musik spielen, was wir ja eigentlich schon die ganze Zeit tun. Und ja, jetzt einfach von Loy und David Puentes und Golden Summer und danach dann Materia Yasha und Miss Platinum und die Lila Wolken. Also, es lohnt sich auf jeden Fall.

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Ein Song, wo man echt sagen muss, okay, ja, auch einfach so ein typischer, klassischer Radiosong, ne, geworden. Und zwar Udo Lindenberg und Apache 207 mit Komet. Ja, auch den muss man ja natürlich mal spielen. Und ich finde, ist ja auch eigentlich nicht so schlecht. Also doch, hat schon irgendwie was. Doch, ist jetzt halt jetzt nicht so mein Banger-Song. Also ich habe auch so viele Songs, wo ich sage, Alter, da muss ich jetzt durchdrehen und hast du nicht gesehen. Aber jetzt mittlerweile höre ich gerne, ey, ohne Flachs, ich höre momentan echt alte Sendungen von mir, wo ich dann so ein bisschen so Nostalgie bekomme. Und deswegen dachte ich mir auch so, komm, ich sende mal jetzt heute mal nochmal und ja, dachte mal, ich unterhalte euch mal. So, und wir unterhalten uns jetzt wieder ein bisschen mit Musik, was auch mal was Schönes ist. Und zwar von den Fantastischen Vier und Clüso mit Zusammen.

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1: Mit KI-Support. Mal mehr, mal weniger Wolken gibt es. Zwischendurch ist es auch klar und meist bleibt es trocken. In der Mitte kann sich dazu mal Nebel bilden. In der Nacht gehen die Temperaturen runter auf 18 bis 11 Grad. Morgen wird es heiß, mit Sonne und Wolken und oft trocken. Im Westen ziehen am Abend aber erste kräftige Gewitter auf, bei maximal knapp 34 Grad.
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3: Es ist 23 Uhr und ich schaue für dich auf die Straßen des Truckers MP. Aktuell muss ich erstmal schnell was anderes erledigen. Sorry dafür. Moment, aber können wir gleich hier sofort ändern hier. Genau, und zwar, so, jetzt habe ich es. Jetzt erstmal den Traffic, genau. Und zwar haben wir den Simulations-1-Server und zwar Frankfurt am Main meldet aktuell 2 Staus. Dann haben wir Alpenroad mit 3 Staus, Prag mit 3 Staus und Innsbruck mit 1 Stau. Hast du vielleicht noch was gesehen? Schreib mir einfach unter simulator1.radio/studio oder natürlich unterm Discord, discord.simulator1.radio. Dann wünsche ich dir jetzt eine gute und sichere Fahrt. Komm heil und sicher an dein Zielort.
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3: Ja gut, den Song sollte eigentlich gar nicht nochmal kommen. Moment.
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3: So, jetzt haut das auch hier hin. Moin! So, wir haben die erste Stunde geschafft. Die erste Stunde ohne Fehler. Die zweite leider ja. Ist ja auch so, ne? Es ist so, wie es ist. Aber das kann natürlich auch mal passieren. So, jetzt würde ich sagen, geht's hier weiter mit Jupiter Jones und Wo diese Liebe hinfällt und Silbermond mit Irgendwas bleibt und Irgendwas bleibt immer. Irgendwas ist immer und das ist richtig und wichtig hier Abend mit mir, dem Jan. Hallo!
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0: Jetzt wird's fein. Philipp Poseil mit Schön. Ein Song, der genau diesen Poseil-Moment trifft. Leise, ehrlich und mitten ins Herz. Veröffentlicht wurde die Single am 12. Juni 26. Geschrieben hat er sie gemeinsam mit Fasat Sorovucci, der auch die Produktion übernommen hat. Und ein Titel, der ja nicht immer laut sein muss. Und ich finde auch, ein Titel, der muss auch nicht immer laut sein und irgendwie was ja machen und einfach nur schön. Und den gibt's jetzt hier auch. Schön von Philipp Poseil hier auf Simulator 1.
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Die schönste Zeit von Bosse hier auf Simulator 1. Ja, eine schöne Zeit müssen wir oder sollen wir auch einfach mal hier genießen. Ne? Wir können ja nicht nur hier mal ein bisschen rumgammeln und hast du nicht gesehen. Wir müssen auch mal, ja, einfach mal, ja, zusammen mal ein bisschen vielleicht spielen oder wie auch immer. Das, worauf wir eigentlich am meisten natürlich Bock haben. Jetzt muss ich nochmal kurz hier ein bisschen was vorbereiten. Und bevor ich es vergesse, natürlich ist ja auch Gamescom und so. Dieses Mal bin ich leider nicht dabei. Hat mich schon wieder ein bisschen geärgert, dass ich wieder nicht auf der Gamescom gehen kann. Aber ich hoffe, nächstes Jahr, wenn das klappt, dann auf jeden Fall, ja, hoffe ich, dass das dann mal wieder ein bisschen funktioniert, dass ich mal wieder auf die Gamescom gehen kann irgendwie und irgendwo. So, und ich würde sagen, jetzt geht's hier weiter mit Adel Tawil und Lieder.

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1: Genau deins. So sieht's aus hier für dich noch immer noch. Der Jan am Start. So sieht's aus. So ein Ding ist das. Jetzt nebenbei versuche ich hier gerade nochmal was einzustellen, aber irgendwie will er nicht. Irgendwie will er nicht. Hallo? Warum will er nicht? Hallo? Habe ich irgendwas verkehrt gemacht? Warte mal. Oder habe ich den Sendeplan des Kopfes gemacht? Das wäre nicht das erste Mal, wo ich den Sendeplan... Speichern. Warum lässt er sich nicht speichern? Oder wir machen das mal so. Vielleicht funktioniert das dann so. Nee. Ja, auch nicht. Warum nicht? Das versuche ich jetzt hier gerade noch herauszufinden. Warte mal, heute ist der 26. ne? Genau, so. Und am 27. so. Sollte er mir eigentlich eine Sendung anmachen. So. Toll, ich habe was kaputt gemacht, geil. Nein, aber das probiere ich gleich einfach mal nochmal in Ruhe aus. Und für euch geht es jetzt erstmal weiter mit Forever Young hier auf Simulator 1.

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1: Es ist 23.30 Uhr und ich schaue für dich auf die Straßen des Truckers MP. So, erstmal natürlich über eure Live-Meldung. So, da kann ich jetzt irgendwie auch mittlerweile wieder gucken, was da los ist. Und zwar auf den Simulations 1 Server. Rotterdam Gefahrenstelle, dann Bauarbeiten Nähe Innsbruck, dann Bauarbeiten in Barcelona. Dann haben wir Stau in Nähe Malmö, dann haben wir den Promo-Server Nähe München, ist eine Gefahrenstelle. Dann haben wir den Simulations 1 Server Frankfurt am Main ist ein Stau. Dann haben wir die Alpen Road mit einem Stau. Dann Prag meldet einen Stau. Dann schaue ich nochmal. Ich glaube, ja, das war's alles. Hast du noch was gesehen? Dann schreib mir einfach unter simulator1.radio/studio oder natürlich unterm Discord, discord.simulator1.radio.

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1: Ja, und ich weiß nicht, wieso das jetzt auf einmal funktioniert. Tada! Funktioniert hier alles. Ich wurde auch schon gerade angeschrieben, ob ich heute ein bisschen deprimierend wäre. Nein, lieber Tim, ich bin heute nicht deprimierend. Ja, und ich sehe auch gerade, der Tim ist auch gerade am Truckers-MP-Spiel. Das ist sehr schön. Tim, muss man wissen, das ist ein alter, ehemaliger Azubi. Und ich habe, wie gesagt, vorhin ja schon mal erzählt, ich habe hier so ein bisschen, sag ich mal, ja, momentan so höre ich mir alte Shows an von meinen Sendungen und so. Was ja auch sehr nett und schön ist, ne? Und der Tim, der redet immer so ein bisschen langsam. Und ja, der redet immer so. Also sowieso wie so eine Trantüte, ne? Also redet manchmal auch so wie so eine Trantüte. Deswegen, ich finde das immer so lustig, wenn ich Tim immer höre. Ach, da denke ich mir so, alter Verwalter, das waren Zeiten. So, aber apropos, jetzt will ich, meine Lieben, erstmal die Wünsche hier bearbeiten. Tut mir leid, irgendwie gab es hier technische Probleme. Ich dachte, das gehört so. Bis ich das dann richtig gesehen habe. Und zwar mein geschätzter Kollege Tops, der ja auch die 24-Stunden-Crew-Shows gemacht hat. Muss ich sagen, ey, Props an Tops. Props an Tops, das war super. Ja, also ich komme gerne wieder. Und der schreibt hier, moin Jan, sehr gemütliche Musik heute bei dir. Hier mal ein Song, der etwas Schwung in die Bude bringt. Ja, und hier ist er, Hunter X mit Golden. Den sollst du bekommen. Und danach den Wunsch vom Dominik, der hätte gerne Something Just Like You, Something Just Like This. Und sorry, dass es hier irgendwie, ich hatte hier technische Probleme. Also nicht ich, sondern das System hier. So, jetzt habe ich auch mal Bescheid gegeben. Das System ist doof. Jetzt aber erstmal wieder hier ein bisschen Musik für dich hier auf Simulator 1.
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1: So, jetzt aber. Funktioniert doch hier. So, wunderbar. Jetzt könnt ihr auch wirklich Wünsche und Grüße loswerden. Die sehe ich auch wirklich. Versprochen. Jetzt kann ich die sehen. Wow. Was für ein Ding, du. Mann. Aber, meine Lieben, es geht natürlich gleich hier ein bisschen weiter mit Back to the 80s. Wir spielen gleich nochmal ein paar 80s for you. Und ja, das ist doch schön. Richtig, genau. Ich habe hier auch privat noch was über Discord bekommen, und zwar vom Tim. Der Tim schreibt hier: Ich grüße Dominik, mit dem fahre ich im Truckers MP, oder mit dem bin ich unterwegs. Ja, also lieber Tim, fahr vorsichtig, ne? Und nicht rollen. Ne? Nicht rollen, du weißt schon, nicht rollen, denn ja, wenn du rollst, du weißt ja, dann fahren wir wie die Wilden. So, und ich sehe gerade, du bist auf dem Simulations 1-Server unterwegs, das ist auch schön. Und ja, wenn ihr auch noch gerade so ein bisschen unterwegs seid im Truckers MP, dürft ihr auch gerne noch schreiben. Richtig, so sieht's aus. Und ich habe, wie gesagt, einfach mal ganz spontan verlängert, weil ich hatte irgendwie mal Bock. Und jetzt wird's wieder ein bisschen ruhiger, ne? Genau, und zwar mit Klingengard und Jubel. Und danach dann Ride It hier auf Simulator 1. Ich bin der Jan. Hi. Moin, Servus, Grüß Gott. Ja, freilich, ja, hier, ich bin's, ja, der Jan. Hallo, hi.

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1: So, ja, genau. Ich hoffe, ihr seid noch gut drauf. Ich bin auch gut drauf und Wünsche oder Grüße dazu, wie gesagt, noch loswerden, noch ist Zeit, denn gleich geht's los mit Back to the 80s, da gibt's leider keine Wünsche, das ist schon so eine feste Playlist von mir, da habe ich schon einfach mal gesagt, komm, ich mache jetzt mal eine schöne Playlist, die mal ein bisschen euch so in die Nacht bringt. So sieht's aus. Und jetzt geht's hier weiter mit Safe and Sound und danach dann One Day hier auf Simulator 1. Hi, ich bin der Jan.

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Yo, das war One Day und ja, meine Show ist jetzt auch eigentlich schon vorbei, ne? Ja, so schnell kann's gehen, so eine Sendung, ja, 2 Stunden Late Drive. Also ich dachte so, Mensch, das ging aber heute ein bisschen fixer hier, ja. Ist auch mal schön, ne? Ein bisschen Entspannung, was will man denn eigentlich mehr? So, wir hören uns aber dann gleich wieder zurück. Genau, wir hören uns gleich dann wieder zurück zum Back to the 80s. Wünsche euch da viel Spaß mit mir, richtig? Und ich viel Spaß mit mir selber. Und ja, also bleibt dran, es lohnt sich auf jeden Fall. Jetzt gibt es hier nochmal zum grünen Abschluss Dua Lipa und Houdini. Come on.

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1: Mit KI-Support. Mal mehr, mal weniger Wolken gibt es. Zwischendurch ist es auch klar und meist bleibt es trocken. In der Mitte kann sich dazu mal Nebel bilden. In der Nacht gehen die Temperaturen runter auf 18 bis 11 Grad. Morgen wird es heiß, mit Sonne und Wolken und oft trocken. Im Westen ziehen am Abend aber erste kräftige Gewitter auf, bei maximal knapp 34 Grad.
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3: Es ist 0 Uhr und ich schaue für dich auf die Straßen des Truckers MP. Und zwar schauen wir erstmal über eure Live-Meldung. Danke dafür erstmal. Simulation 2 Server in Warschau ist eine Gefahrenstelle. Dann in Nähe Paris ist eine Gefahrenstelle. Dann ist die Polizei unterwegs in der Nähe von Prag. Dann haben wir den Arcade-Server und zwar Stau in Nähe Poznan. Dort bitte aufpassen. Dann haben wir nochmal so den Traffic für dich. Und zwar Frankfurt am Main meldet aktuell einen Stau. Dann einen Stau bei den Alpen Road. Dann haben wir Prag mit zwei Staus und Innsbruck meldet einen Stau. Falls du vielleicht noch was gesehen hast, schreib mir einfach unter simulator1.graf/studio oder natürlich unter Discord, discord.simulator1.radio. Ich wünsche dir eine gute und sichere Fahrt. Komm heil und sicher an dein Zielort.
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3: Einen wunderschönen guten Tag. Jetzt machen wir einfach mal ganz spontan mal eine Stunde, ein schönes Stündchen 80er, ne, würde ich mal einfach mal sagen. Und 80er geht auch mal, ne? Back to the 80s heißt das jetzt hier mal eine Stunde lang und da kannst du dir jetzt mal ausnahmsweise mal nichts wünschen, aber das macht nichts, denn gute Musik ist da halt einfach auch mal dabei, ne? So richtige schöne 80er und wir fangen jetzt auch mit richtig guten 80er an, denn jetzt wird's Synthi und 80er groß, genau, und zwar Alphaville mit Big in Japan. Der Song war 1984 das Debüt der Band aus Münster und wurde ein echter internationaler Hit in Deutschland, sogar die Nummer 1. Ein Titel, der sofort hängen bleibt, treibender Beat, markanter Refrain und ja, dieser typische Alphaville-Sound, der bis heute funktioniert und der funktioniert auch immer noch. Und hier ist er. Big in Japan.

Ja, das war Big in Japan. So sieht's aus. Und jetzt wollen wir mal gucken. Und zwar, ich habe noch ganz kurz einen Wunsch bekommen. Und zwar einmal vom Tim. Und das passt ja eigentlich zu den 80ern. Sagt mir jetzt nicht böse, was ihr jetzt denkt. Was kommt da denn jetzt für Mucke? Ja, sorry, aber passt halt jetzt, ne? Und zwar Last Christmas von Wham. Bitteschön.

Ja, das war der 80er-Klassiker von Aha, Take On Me. Der Song erschien erstmals 1984 und wurde 1985 mit neuen Sound und dem legendären Video zum Welthit. Synthie-Pop mit Ohrwurm-Garantie und dieser Refrain sitzt sofort. Das war, ja, Aha, mit Take On Me, ein Song, der einfach nie alt wird. Gleich geht's weiter mit mehr Musik für euch. Und mehr Musik, da habe ich jetzt gleich noch Sweet Dreams von Eurythmics. Richtig, auch so ein richtiger geiler Song. Da kann man eigentlich einfach nur mitsingen. Und das tun wir jetzt auch ein bisschen. Wenn ich da jetzt einfach mal sowas finde hier, genau, das ist ja auch immer so eine Sache mit Sachen finden und hast du nicht gesehen und ja, das da finden wir bestimmt irgendwie was und jetzt muss ich hier immer noch, warte mal, jetzt muss ich immer noch was kurz was suchen, aber wie gesagt, wir haben ja Zeit, also ihr habt Zeit, ich hab Zeit, also von daher ist das sehr voll. Easy peasy. Genau. Und ja, Sweet Dreams, da muss ich kurz mal was gucken. Genau, denn mit Sweet Dreams haben Eurythmics 1983 einen Synthie-Pop-Klassiker gelandet, der bis heute sofort im Ohr bleibt. Und Annie Lennox beschreibt den Song als Reflexion über Sehnsucht und Orientierung und die Frage, was Menschen im Leben antreibt. Düster, direkt und trotzdem mit diesem unwiderstehlichen Groove. Und ich würde sagen, jetzt kommt ein echter 80er Meilenstein. Eurythmics mit Sweet Dreams. Ein Song zwischen kühler Elektronik, großen Ohrwurm und...

Ja, das war Talk Talk mit It's My Life aus dem Jahr 1984. Und ja, wie gesagt, wir haben gerade Talk Talk mit It's My Life gehört. Und der Song stammt ursprünglich von 1984, wie wir auch gerade schon gehört haben. Wurde natürlich von Mark Hollis und Tim Freeze Green geschrieben und war der Titeltrack des gleichnamigen Albums. Produziert hat Tim Freeze Green, ein Klassiker mit unbekannbaren 80er Charme und starken Refrain. Und ja, den haben wir jetzt gerade gehört und jetzt geht's hier weiter. Und zwar, ja, da reisen wir jetzt mal ins Jahr 1987 und zwar mit The Great Commanded lieferten sich Camouflage ihren großen Durchbruch und der Synthie-Pop-Klassiker erschien 1987 als Debütsingle und wurde später aufs Album Voices and Images übernommen. Der Song brachte der deutschen Band ihren einzigen Nummer 1 Dance-Hit in der USA und wurde in vielen Ländern zum Achtungserfolg. Genau. Sehr interessant und ich würde sagen, jetzt würde ich sagen, ja, reicht das jetzt mit dem Quatschen? Hier ist er. Ne? The Great Commanded von Camouflage.

Einfach geile, geile Musik von Tears for Fears. Everybody wants to rule. Und in den 80ern war alles irgendwie viel cooler, entspannter. Wir waren einfach, ja. Na, ich hab's jetzt nicht erlebt, weil, ja, ich kam erst mal ein paar Jahre später, ne, dazu. Und zwar eher so in den 90ern. Und in den 90ern, da gab's ja auch viele Sachen, wo man sagen muss, ja, war schön. Genau. So, aber wie gesagt, jetzt würde ich sagen, machen wir wieder ein bisschen Music for You, und zwar von Human Leech und Don't Want Me, und danach auch ein Klassiker schlechthin. Natürlich, wenn die deutsche Nationalmannschaft mal ein Tor schießt, darf dieser Song natürlich auch nicht fehlen. Die neue deutsche Wellezeit ist da auch angebrochen gewesen, und zwar Peter Schilling mit Major Tom.

völlig losgelöst von der Erde, Major Tom. Richtig, auch einfach so ein Song, den ich liebe. Ich finde ihn einfach geil. Also macht auch mega Stimmung, ne? Der gute, gute Major Tom. Und jetzt geht's hier weiter. Mitte auch guter 80er, ne? Denn hier ist Back to the 80s. Diesmal mal mit mir, dem Jan. Ist auch mal was Interessantes. Genau. Und jetzt gibt's mal, wie gesagt, gibt's mal so noch eine gute Stunde 80er hier mit meiner Wenigkeit, dem Jan. Hallo.

0: Das war Wild Boys von Duran Duran hier auf Simulator 1. Und ja, das war's jetzt hier schon mit meinen Back to the 80s. Ich hoffe, es hat euch soweit gefallen und ihr konntet mal ein bisschen entspannen und chillen und was auch immer ihr gerne machen möchtet, ne? Ich wünsche euch jetzt erstmal eine gute Nacht. Kommt gut zu liegen. Das waren jetzt 3 Stunden mit meiner Wenigkeit, dem Jan. Und ich würde sagen, wir hören uns und stören uns die Tage dann auch auf jeden Fall mal wieder, wenn es heißt, Late Drive, Drive Time oder Club. Auf den Club hätte ich auch eigentlich mal wieder Bock. Und wie gesagt, wir hören uns und sehen uns dann. Und ja, das ist hier auch gleichzeitig mein letzter Song, und zwar von Hubert K. und Sternenhimmel. Ich bin dann raus. Bis dahin sage ich tschüss und bis dann.
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